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0: 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Anlässlich der Feierlichkeiten zu Ehren des Mitmatrons von Punta Grigia, des heiligen Johannes des Täufers, organisiert der Heimatverein Puntari Punta Grigia das traditionelle Fest Ivania, heute in Punta Grigia. Wir laden Sie herzlich ein, sich um diese traditionelle Feier anzuschließen und ein Abwechslungsprogramm, geselliges Beisammensein, Musik und die Bräuche von Punta Grigia zu genießen. Die heilige Messe beginnt um 19 Uhr, danach findet die Prozession durch die Gassen statt. Sie sind herzlichst eingeladen. Auf Ihren Spaziergang entlang des Uferwegs werden Sie zu dem äußersten Kap von Chicat gelangen, dem Kap Annunziata, so genannt nach der Wallfahrkirche Maria Verkündigung. Dort ist das Herz von Loschin. Die heutige Kirche mit klassifizierter Fassade wurde 1858 neben der älteren kleinen Kirche erbaut. Vor dem Kap liegt das offene Meer mit weiten Ausblicken. Auf diesen Kap haben die Frauen und Mütter von Loschin die Schiffe verabschiedet oder erwartet. Jedes Schiff von Loschin, das vom Hafen ausfuhr zu einer weiteren Fahrt, ankerte auf Chicat bei der Kirche, mit ihren Familien einen Rosenkranz zu beten. Dann umarmten sich die Lieben, gingen an Bord und verschwanden in die Ferne. Deshalb ist diese Kirche der Ang der Seufzer und der Tränen. Innen an den Wänden hängen die Bilder von Segelschiffen aus dem 19. Jahrhundert, wo Tiefgaben nach durchlebten Gefahren und Schiffbrücken als Dankbarkeit für die glückliche Heimkehr. Auch heute, wenn Sie von einem am Kap Annunziata vorbeikommenden Schiff die Sirene hören, dann wissen Sie, dass der Schiffskapitän aus Loschin ist. 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Die Wetterprognose für heute. Das Wetter bleibt weiter ungeändert. Sehr warm mit sehr hohem UV-Index, Empfehlung in Schatten von 10 bis 17 Uhr bleiben. Meerwassertemperatur 23 Grad.
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0: Heilige Messe beginnt um 19 Uhr, danach findet die Prozession durch die Gassen statt. Sie sind herzlichst eingeladen.
1: Heute empfehlen wir Ihnen, Chikat kennenzulernen. Im unteren Teil der Bucht Chikat steht eine hohe Bronzestatue von Loschinja-Professor Ambros Haracic. Professor Haracic hat sein ganzes Leben an der Erforschung des Klimas und der Vegetation der Insel gewidmet. Und heute können Sie ihm danken, dass Mali und Veli Loschin klimatische Kurorten sind. Er begann die Anpflanzung von Kiefern in dem Bereich von Chikat. Und heute kann man in den Waldpark zu Fuß durch Chikat unter dem Vordach der hohen Pilienwälder schön spazieren. Sehr interessant ist die rosarot Villa Carola in Chikat-Bucht, von Einheimischen Villa Carolina genannt. Heute in der Chikat-Bucht befinden sich Hotels und Villas hohe Kategorie, Alhambra, Bellevue und Villa Hortensia.
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0: Die Wetterprognose für morgen.
1: Sonnig und sehr warm mit schwachem Wind. Liebe Freunde, gute Unterhaltung und bis morgen von Ileana.
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